tobten, brausen heftige Stürme. Die Spreu vor dem Winde, so flogen die Wolken.